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0: schönen Start in die neue Woche. Jonas ist hier für euch.
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0: Und ich weiß, es ist früh, aber manche Anliegen, die können nicht warten. Deswegen habe ich gerade jemanden dran hier an der 08000 98 5000. Die Susanne aus Hanau. Schönen guten Morgen.
2: Ja.
0: Störe ich dich gerade bei was?
2: Nee.
0: Super. Kannst du dir denn vorstellen, warum ich dich anrufe?
2: Wahrscheinlich habe ich Karten gewonnen, oder?
0: Du sagst das so nonchalant und selbstverständlich. Du hörst uns wahrscheinlich ein bisschen häufiger und kriegst das mit, dass hier häufiger mal Karten rausgehen. Susanne, warst du schon mal in Bad Vilbel in der neuen Stadthalle?
2: Nein.
0: Noch nicht? Da hast du es ja zum Glück nicht so weit aus Hanau. Und ich würde sagen, du darfst sie dir mal angucken, denn da ist ein ziemlich cooles Event demnächst.
2: Mhm.
0: Wer sind so deine Lieblingskünstler damals gewesen?
2: Och, in 80ern Michael Jackson, Rod Stewart, Tina Turner, Bryan Adams.
0: Da habe ich jetzt... Was? Foreigner war da noch dabei?
2: Ja.
0: Da habe ich jetzt zweimal einen Haken machen können, bei Michael Jackson und bei Foreigner, weil die Musik von denen wirst du da auf jeden Fall live erleben von richtig coolen Coverbands beim Legends Tribute Festival.
2: Toll. Prima.
0: Und das sind nicht nur die beiden, das sind, ich glaube, insgesamt 12 oder 13 Tribute-Gruppen, die sich da die Klinke in die Hand geben auf mehreren Bühnen über 10 Stunden.
2: Oh, Wahnsinn. Vielen Dank.
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1: Seine einzigartigen Armbewegungen und die unverwechselbar rauchige Stimme haben ihn zur Rock- und Blues-Legende werden lassen. Don't you love me anymore? Mr. Joe Cocker. Welche Behauptung trifft auf ihn zu? Hat der Mann mal 8 Millionen britische Pfund im Lotto gewonnen? Oder war Joe Cocker gelernter Gasinstallateur? Das ist die Flashback-Frage. Ihr habt 5 Sekunden. Und richtig ist, im Alter von 15 Jahren hat Joe Cocker beschlossen, eine Karriere als Musiker zu starten. Da die Bezahlung der spärlichen Auftritte allerdings nur wenig Geld einbrachte, absolvierte er nebenher eine Ausbildung zum Gasinstallateur. Eine sehr gute Doku mit dem Titel Joe Cocker zwischen Ruhm, Sucht und Comeback. Das könnt ihr euch anschauen in der Welt der 80er online und in der App. Dort lest ihr auch, für welche Rock-Ikonen Cocker mit seiner ersten Band im Vorprogramm aufgetreten ist.
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0: Das Hessenwetter.
1: Sommernachschlag, obwohl Herbst ist. Heute Sonne und Wolken im Mix. 25 bis 30 Grad heute Nachmittag.
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1: Die wichtigsten Meldungen für euch, da hätten wir eine. Auf der A66 Fulda-Hanau zwischen Neuhof Süd und Flieden. Vorsicht, ein Unfall. Fahrt wirklich besonders vorsichtig und kommt gut an. Alle Infos auch für eure Strecke gibt's immer auch in unserer App. Ich bin Trixi. Schönen Start in die neue Woche euch.
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1: Mit Trixi Teffner. Heute ist Montag, der 28. September. Waage. Altbewährtes und Neues auf einen Nenner zu bringen, ist nicht immer einfach, aber jetzt notwendig. Pack es an.
0: Skorpion.
1: Es kann heute schwierige Situationen geben, aber du wirst das Kind schon schaukeln.
0: Schütze.
1: Du strahlst heute viel Wärme aus. In deiner Gesellschaft kann man sich nur wohlfühlen.
0: Steinbock.
1: Trete jetzt mutig für deine Mitmenschen ein. Das wird sich auch positiv für dich selbst auswirken.
0: Wassermann.
1: Ärmel hochkrempeln und ranklotzen. Ohne Fleiß kein Preis.
0: Fische.
1: Gönn dir heute Momente der Zufriedenheit. Lass dich nicht hetzen und treiben. Gestalte bewusst deinen Tag.
0: Widder.
1: Du stehst kurz vor einem großen Erfolg. Nur nicht aufgeben.
0: Stier.
1: Auch Reinfälle können zu Erfolgen werden. Du musst nur etwas daraus lernen.
0: Zwillinge.
1: Du würdest dich heute gerne vor allem und jedem verkriechen? Wo ist deine innere Balance? Such sie.
0: Krebs.
1: Finde du jetzt einen vernünftigen Weg, Job und Privates unter einen Hut zu bringen?
0: Löwe.
1: Hör nicht auf das Gerede von anderen, sondern bilde dir selbst eine Meinung.
0: Jungfrau.
1: Dein geplanter Tagesablauf wird komplett durcheinander gewirbelt. Ein bisschen Chaos kann aber auch Spaß machen. Schönen Start in die neue Woche.
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1: Na, heute gibt der Spätsommer nochmal alles. Sonne und Wolken im Mix. 25 bis 30 Grad heute Nachmittag.
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1: Gleich 7:30 die wichtigsten Meldungen für euch. Achtung auf der A3 Köln-Frankfurt zwischen Montabaur und Dietz, ein Kennzeichen auf der linken Spur. Und auf der A5 Kassel-Frankfurt zwischen Fernwald und Butzbach 3 Kilometer Stau wegen eines Unfalls auf den beiden linken Spuren. Hier hat sich ein Auto überschlagen. Und A5 Frankfurt-Darmstadt zwischen Zeppelinheim und Rasthof Gräfenhausen 5 Kilometer Stau. Hier hatte ein Auto gebrannt, die rechte Spur ist gesperrt. Bitte umfahrt das Gebiet weiträumig am Frankfurter Kreuz über die A3 und die A67. Und die A60 Mainz-Rüsselsheim zwischen Ginsheim, Gustavsburg und Bischofsheim 2 Kilometer Stau an der Baustelle. Alle Infos auch für eure Strecke gibt's immer auch in unserer wundervollen App von Harmony. Ich bin Trixi. Schönen Wochenstart euch.
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1: 27. Oktober 1982. Liebes Tagebuch. Heute hat Papa sein neues Auto abgeholt. Ein Ford Sierra ist es geworden. In Lindgrün. Sieht aus wie Suppengrün mit Spoiler. Er tut aber so, als hätte er jetzt Kit aus Knight Rider auf dem Hof stehen. Ein Atomkraft-Nein-Danke-Sticker hat er auch schon auf die Heckscheibe geklebt. Ist klar. Man hat ja schließlich seine Prinzipien, während man verbleibt, super in die Karre kurbelt. Ich durfte aber vorhin kurz mitfahren. Das Teil hat tatsächlich einen Kassettenrekorder vorne drin. Hab ich gleich die neue Depeche Mode reingehauen, aber Sound war so blechern, mir ist fast die Dauerwelle aus den Haaren geflogen. Und dann das Highlight an der Tanke. Neben uns hält so ein aufgetakelter Manta-Fahrer mit Fuchsschwanz an der Antenne. Schaut rüber, zieht an seiner Marlboro, guckt auf unser grünes Plastikmonster und sagt zu meinem Vater: Hör mal, Cheffe, hat dein Auto eine Heckscheibenheizung? Und wir so, hä? Ja, und dann meint der Gummibiker dann, damit dir beim Schieben nicht die Griffel einfrieren. Ich sag dir, der Tag war gelaufen. Ich dachte schon, der Papa köpft unseren Wackeldackel vor lauter Wut. Bis Dani!
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1: Heute nochmal viel Sonne und Wärme. Ein paar Wolken sind auch dabei, aber bis 30 Grad sind locker drin. Morgen bleibt's ähnlich schön und trocken, 26 bis 29 Grad. Erst ab Donnerstag kommt Regen zu uns nach Hessen rein. Dann wird's auch spürbar kühler.
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1: Um kurz nach 8 die wichtigsten Meldungen für euch. Achtung auf der B275 Rheingau-Taunus-Kreis. Zwischen der B260 und Bad Schwalbach laufen immer mal Ziegen über die Fahrbahn. Fahrt hier in beiden Richtungen vorsichtig. Auf der A3 Würzburg-Frankfurt zwischen Rasthof-Weißkirchen und Obertshausen 4 Kilometer Stau wegen eines defekten LKW auf der rechten Spur. Außerdem ein Auffahrunfall auf der rechten Spur. Auf der A3 Frankfurt-Würzburg Vollsperrung zwischen Weibersbrunn und Rohrbrunn wegen eines Unfalls mit bis mindestens 10 Uhr 5 Kilometer Stau ab Bessenbach-Walderschaft. Bitte umfahrt auch hier weiträumig. Auf der A5 Kassel-Frankfurt zwischen Fernwald und Butzbach 4 Kilometer Stau wegen eines Unfalls auf den beiden linken Spuren. Hier hat sich ein Auto überschlagen. Geblitzt wird auch auf der B456 Weilburg in Richtung Bernbach.

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1: Sie passt perfekt in den Wettbewerb. Vorhang auf für die europäischste Europäerin Europas. Eine Sängerin, geboren in Italien, mit Wurzeln auf den Kanaren und in Österreich. Aber mit spanischem Temperament.

0: Das ist Patricia Krauss im Jahr 1987 mit dem Titel No estás solo, du bist nicht allein. In schwarzer Lederkombi regiert sie die Bühne. Anfangs trägt sie noch so ein grünes Halstuch, das droht aber immer wegzurutschen und dann legt sie es halt irgendwann dramatisch zur Seite. Drama, gutes Stichwort, der Höhepunkt des Songs macht Lust und Hoffnung auf mehr. War's das schon? Kurze Klimax und dann sackt der Song arg ab. Das passiert ihm dann auch bei der Punktevergabe. Am Ende holt Patricia Krauss für Spanien einen sehr dürftigen 19. Platz von 22. Sie sagt es selbst. Oh yeah. Oje, oje.
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1: Es ist ein herrlicher Spätsommertag im frühen Herbst. Teils Sonne, teils Wolken und schön warm wird's, 25 bis 30 Grad. Morgen ähnlich schön und trocken, 26 bis 29 Grad. Erst ab Donnerstag kommt dann wieder Regen rein, dann wird's auch spürbar kühler.
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1: Um 8.30 Uhr, es ist einiges los, die wichtigsten Meldungen für euch. Auf der A3 Würzburg-Frankfurt zwischen Rasthof, Weißkirchen und Obertshausen. 3 Kilometer Stau, hier ist ein defekter LKW auf der rechten Spur. Dadurch staut es sich zurück bis auf die B43a. Auf der A3 Frankfurt-Würzburg zwischen Hößbach und Bessenbach-Walderschaft. 4 Kilometer Stau. Auf der A3 Frankfurt-Würzburg Vollsperrung zwischen Walbersbrunn und Rohrbrunn wegen eines Unfalls bis mindestens 10 Uhr. 5 Kilometer Stau ab Bessenbach-Walderschaft. Bitte umfahrt das Gebiet weiträumig. Und die A5 Kassel-Frankfurt zwischen Fernwald und Butzbach. 6 Kilometer Stau wegen eines Unfalls auf den beiden linken Spuren. Hier hat sich ein Auto überschlagen. Die B3 ist zwischen Pöhl-Gönz und Butzbach überlastet. Bitte umfahrt auch dieses Gebiet weiträumig. Und kommt gut an.
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1: Heute teils Sonne, teils Wolken. Die können auch mal dichter sein, aber es bleibt trocken. 25 Grad werden sowas in Korbach und bis 30 Grad an der Bergstraße. In der Nacht teils klar, trocken, örtlich bildet sich Nebel und morgen dann wieder wechselnd bis stark bewölkt. Ab und zu schaut die Sonne durch. Trocken bleibt's, 26 bis 29 Grad.
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1: Die wichtigsten Meldungen für euch, die größten Staus um 9 Uhr. Die A3 Würzburg-Frankfurt zwischen Rasthof-Weißkirchen und Obertshausen. 3 Kilometer Stau wegen eines defekten LKW auf der rechten Spur. Dadurch staut es sich zurück bis auf die B43a. Auf der A3 Frankfurt-Würzburg zwischen Bessenbach-Walderschaff und Weibersbrunn. Ein defektes Auto auf der linken Spur. Hier bitte vorsichtig fahren. Und auf der A3 Frankfurt-Würzburg zwischen Hösbach und Weibersbrunn. Stau und stockender Verkehr an geräumter Unfallstelle. A5 Kassel-Frankfurt zwischen Fernwald und Butzbach. 5 Kilometer Stau wegen eines Unfalls auf den beiden linken Spuren. Hier hat sich ein Auto überschlagen. Die B3 ist zwischen Pöhl-Gönz und Butzbach überlastet. Bitte umfahrt das Gebiet weiträumig. Alle Infos auch für eure Strecke gibt's immer auch in der Harmony-App. Ich bin Trixi, kommt gut rein in die neue Woche.
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0: Das Horoskop mit Trixi Teffner. Heute ist Montag, der 28. September. Waage. Altbewährtes und Neues auf einen Nenner zu bringen, ist nicht immer einfach, aber jetzt notwendig. Pack es an.
1: Skorpion.
0: Es kann heute schwierige Situationen geben, aber du wirst das Kind schon schaukeln.
1: Schütze.
0: Du strahlst heute viel Wärme aus. In deiner Gesellschaft kann man sich nur wohlfühlen.
1: Steinbock.
0: Trete jetzt mutig für deine Mitmenschen ein. Das wird sich auch positiv für dich selbst auswirken.
1: Wassermann.
0: Ärmel hochkrempeln und ranklotzen. Ohne Fleiß kein Preis.
1: Fische.
0: Gönn dir heute Momente der Zufriedenheit. Lass dich nicht hetzen und treiben. Gestalte bewusst deinen Tag.
1: Widder.
0: Du stehst kurz vor einem großen Erfolg. Nur nicht aufgeben.
1: Stier.
0: Auch Reinfälle können zu Erfolgen werden. Du musst nur etwas daraus lernen.
1: Zwillinge.
0: Du würdest dich heute gerne vor allem und jedem verkriechen? Wo ist deine innere Balance? Such sie.
1: Krebs.
0: Finde du jetzt einen vernünftigen Weg, Job und Privates unter einen Hut zu bringen?
1: Löwe.
0: Hör nicht auf das Gerede von anderen, sondern bilde dir selbst eine Meinung.
1: Jungfrau.
0: Dein geplanter Tagesablauf wird komplett durcheinander gewirbelt. Ein bisschen Chaos kann aber auch Spaß machen. Schönen Start in die neue Woche.
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Hallo meine Lieben, Jonas ist hier für euch bei Harmony. Reden wir mal über Love Songs. Ja, wir machen das sonst so selten, ne? Ironie aus. Aber Love Song ist ja auch nicht gleich Love Song. Das beweisen uns die nächsten beiden Musiker hier in der Playlist. Wir haben Lieder über die große Liebe, über heiße Liebe, über schwindende Liebe, über unerwiderte Liebe, über Liebe auf den ersten Blick oder über solide Liebe, wie bei Ashford & Simpson. Solid as a rock. Ja, so stabil und hart wie ein Stein. Das klingt nicht nach einer typischen Liebesnummer und das ist auch nicht die typische Liebesnummer. Diese Liebe hier ist nämlich weder frisch noch heiß noch unerwidert oder schwindend. Sie ist lang. Nick Ashford und Valerie Simpson, die waren nicht nur beruflich ein Paar, sie waren auch privat zusammen und sogar verheiratet und das über mehrere Jahrzehnte auch schon als Solid rausgekommen ist. Und um genau diese Art von Liebe geht's in dem Song. Es ist eine Beziehung mit ihren Höhen und Tiefen. Eine Beziehung, die Arbeit, Zeit und Invest erfordert. Aber es ist auch eine Beziehung, die geteilt wie keine andere. Eine solide Beziehung. Das Wort, das haben die sich übrigens nicht selber ausgedacht. Das war eine Inspiration von einer alltäglichen Situation auf der Straße. Da war so ein Teenager in New York City und der hat Ashford zugerufen: Yo, solid! Das war damals irgendwie Jugendsprache und das finde ich eigentlich ganz cool bei der ganzen Altersduselei auch in dem Song, da ist das ein toller Kontrast. Jetzt hier für euch bei Harmony, Ashford und Simpson mit ihrer soliden Liebe.

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1: Oft freundlich und trocken, auch wenn im Laufe des Tages mehr Wolken durchziehen, ist es sommerlich. Maximal 25 Grad im nordhessischen Bergland und rund um 29 Grad im Raum Darmstadt. Auch morgen und Mittwoch bleiben warm und freundlich.
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1: Um 10 Uhr die wichtigsten Meldungen. Achtung auf der A3 Köln-Frankfurt zwischen Wiesbadener Kreuz und Raunheim. Mehrere Metallplatten auf der mittleren Spur, bitte passt hier auf. Auf der A3 Frankfurt-Würzburg zwischen Bessenbach-Walderschaff und Weibersbrunn 2 Kilometer Stau. Hier steht ein defektes Auto auf der linken Spur. A66 Wiesbaden-Frankfurt in der Auffahrt Wiesbaden-Mainzer Straße. Ein defektes Fahrzeug. Bitte hier vorsichtig fahren. Und A66 Frankfurt-Wiesbaden zwischen Diedenbergen und Wiesbadener Kreuz. Ebenfalls ein defektes Auto auf der rechten Spur. Auch hier bitte aufpassen. Und geblitzt wird in Maintal am Kreuzstein stadtauswärts in Höhe einer Tankstelle. 30 sind hier erlaubt. Alle Infos immer auch in unserer App zum jederzeit abrufen. Ich bin Trixi. Kommt gut rein in die neue Woche.
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Toni ist hier für euch mit Jonas. Hallo zusammen. Wir starten jetzt gemeinsam die kürzeste Disco-Party Deutschlands. Dafür ist sie knackig und sie hat die richtige Stimmung. Und ich schwöre, es reichen 5 Songs. 5 Songs, geschrieben von nur einer Band. Mit dabei Diana Ross und Chain Reaction. Ja, ich weiß, das ist keine Band. Aber ich sag ja auch, geschrieben von der Band. Das hier ist Barbra Streisand mit hörbarer Unterstützung von Barry Gibb. Um ihn und seine Brüder geht's nämlich. Die Bee Gees, die zeichnen für all das hier verantwortlich. Hier haben sie mal Gibb Bruder Nummer 4 was gemacht für den Andy. Einer der bekanntesten Songs von dem dürfte aber der hier sein. Schön kitschig, aber trotzdem so schön. Kenny Rogers und Dolly Parton mit Islands in the Stream ist richtig cool. Es geht hier um Songs, die Bee Gees für andere geschrieben haben. Da darf natürlich auch der nicht fehlen. Dionne Warwick mit Heartbreaker, ihr 80er Karriere-Highlight. Alles mit freundlicher Unterstützung von Morris, Robin und Barry Gibb. Das ist wirklich Stardom auf allen Ebenen, als Gruppe, als Musiker, als Sänger und eben auch als Komponisten. Jetzt hier für euch bei Harmony 80s Mucke aus dem Kopf und aus dem Herzen der Bee Gees.

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1: Guten Tag. Sie wird zur Zerreißprobe für die Bundesregierung, die geplante Pflegereform. Die SPD will die Sparpläne blockieren, wenn sie nicht überarbeitet werden. Ein internes Spitzentreffen soll heute die Wogen glätten. Harmony-Reporterin Katrin Müller.
2: Wegen eines Milliardendefizits sei das Geld in wenigen Monaten schlichtweg alle, warnen die Pflegekassen. Gesundheitsminister Lindemann drückt aufs Tempo und will seine Reformpläne schon übermorgen durch das Kabinett bringen. Ihm geht es vor allem ums Sparen. Strukturelle Reformen sollen erst ab Oktober in einer Kommission beraten werden. Die SPD will aber kein reines Sparpaket zulasten der Betroffenen durchwinken. Sie fordert unter anderem einen Pflegedeckel, um den Anstieg der Eigenanteile für einen Platz im Heim zu begrenzen. Den lehnt Lindemann aber ab.
1: Vor einer Woche hat Mecklenburg-Vorpommern einen neuen Landtag gewählt. Heute haben die Sondierungsgespräche für eine neue Landesregierung begonnen, zunächst zwischen SPD und Linken. Die SPD-Ministerpräsidentin Manuela Schwesig will zudem ein Bündnis mit den Grünen. Die Wahl gewonnen hatte die AfD, sie hat allerdings keine Mehrheit. Die Heimpremiere für den neuen Fußball-Bundestrainer Jürgen Klopp ist missglückt. Die Nationalmannschaft hat in Augsburg mit 0:1 gegen Griechenland verloren. Es ist die erste deutsche Niederlage gegen die Griechen überhaupt. Harmony-Reporter Thomas Bremser.
3: Ja, es war einfach zu wenig, vor allem nach vorne. Kaum Ideen gegen defensiv sehr starke Griechen, die, wenn sie mal nach vorne gespielt haben, auch gefährlich waren. 15 Minuten vor Schluss, dann das Tor. Jürgen Klopp immer wieder am Schimpfen auf der Bank, aber er nimmt sein junges Team in Schutz.
4: Also es gibt für mich keinen Grund, jetzt in Depression zu fallen und zu sagen, Gott, wir sind ja doch so schlecht. Sind wir nicht. Aber wir sind ja jetzt nicht schon wieder so gut, wie wir gerne wären. Wenn ihr jemanden kritisieren wollt, macht das mit mir. Das meine ich ernst.
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1: Die Wirtschaft schwächelt, aber KI boomt. Und unter anderem deswegen gibt's immer mehr milliardenschwere Startups in Deutschland. Gleich 10 Startups haben in diesem Jahr schon eine Bewertung von mindestens 1 Milliarde Euro bekommen, sind also sogenannte Unicorns. Damit stehen wir bei 39 insgesamt, ein Rekord, so der Startup Monitor. Auch haben Investoren in diesem Jahr schon viel mehr Geld in deutsche Startups gesteckt als im gesamten vergangenen Jahr. Zur Börse, der DAX steht bei 25.471 Punkten, rund 0,25 Prozentpunkt im Plus.
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5: Na, das ist ganz schön heute. Heiter bis wolkig, sommerliche Temperaturen, maximal 25 Grad in Nordhessen und um 29 Grad an der Bergstraße. Auch morgen und am Mittwoch bleibt es warm und freundlich bei uns in Hessen.
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5: Um 11:03 die wichtigsten Meldungen für euch. Achtung auf der A60 Mainz-Rüsselsheim. Zwischen Mainz-Spitz-Dreieck und Bischofsheim mehrere Kanthölzer auf der Fahrbahn. Passt hier bitte auf. Und Achtung auf der B260 im Rheingau-Taunus-Kreis zwischen Bad Schwalbach-Ramschied und der Abfahrt zur B275 sind Ziegen auf oder in der Nähe der Fahrbahn. Fahrt hier bitte in beiden Richtungen vorsichtig. Blitze haben wir auch auf der B83 am Ortsausgang von Fuldabrück-Dörnhagen Richtung Körle und in Winkel auf der Talstraße statt einwärts Richtung Schlierbach. Alle Infos auch für eure Strecke findet ihr immer auch in der Harmony-App. Kommt gut!

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1: Slapstick, Comedy und eine Parodie auf das Kriegsfilmgenre. Das war mein Bild von diesem Film hier.
2: Das erste und das letzte Wort aus eurem dreckigen Maul wird Sir sein. Habt ihr Maden das verstanden?
3: Sir! Jawohl, Sir!
2: Bullshit, ich höre ja nichts. Habt wohl alle nur Luft im Sack.
1: Full Metal Jacket und die berüchtigte Figur des Drill Sergeant Hartman. Mit seinen endlosen Vulgärtiraden. Der hat mich am Anfang so ein bisschen aufs Glatteis geführt. Aber je länger der Film geht, desto mehr wird klar, das ist keine Komödie, das ist eine bitterböse Vietnamkriegsstudie.
4: Parris Island, South Carolina. Das Rekrutenlager des Marine Corps der Vereinigten Staaten von Amerika. Ein 8-Wochen-Kurs für falsche Helden und mutige Irre.
1: Das Ganze beginnt Ende der 60er mit der militärischen Ausbildung von ein paar Jungs. Nach 2 knallharten Monaten kostet die schon erste Opfer. Als ein von der Tortur völlig verstörter Rekrut mal wieder mit diesem gnadenlosen Offizier aneinander gerät. Bis heute, da gilt die befremdliche und sogleich intensive Darstellung vom Drill Sergeant als wichtigstes Merkmal des Films.
2: Wenn ihr meine Ausbildung überleben solltet, zeigt ihr eine Waffe, seid ihr Priester des Todes und betet um Krieg. Aber bis zu diesem Tag seid ihr Dreck, seid ihr die niedrigste Lebensform auf Erden, seid ihr noch nicht mal annähernd sowas wie Menschen, seid ihr nichts anderes als ein unorganisierter Haufen von amphibischer Urscheiße.
1: Für die jungen Soldaten beginnt die wahre Hölle aber erst im zweiten Teil des Films in Vietnam.
5: These boots are made for walking, and that's just what they'll do.
1: Mit einem überragenden Soundtrack und wirklich beklemmenden Bildern, so erzählt Regisseur Stanley Kubrick die Geschichte vom Soldaten Joker und seinen Kameraden. Und obwohl keine einzige Szene vor Ort entstanden ist, der Streifen von 87, er gilt als besonders authentisch in Bezug auf diesen Krieg. Für die Schnittbilder gab es Archivaufnahmen, gedreht wurde Full Metal Jacket rund um London. Kubrick hat extra tausende Pflanzen aus Südostasien einfliegen lassen und er hat ein verlassenes Gaswerk kaputt gesprengt.
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0: schön, euch dran zu haben. Jonas ist hier bei eurem 80er Radio Harmony. Wenn die Tasse Tee am Abend wieder mehr Sexappeal hat als ein kühles Blondes oder eine kalte Cola, dann ist der Herbst auch tief in uns drin angekommen. Dann ist am Wochenende nicht mehr Freibad angesagt, sondern sehr warmes Wasser rein in die Wellness-Tempel. Da könnt ihr euch in diesem Herbst auf was ganz Besonderes freuen.
1: Ja, unbedingt auf den 13. November. Da haben wir eine lange Nacht der Thermen und wir haben tatsächlich 13 Thermen zusammen, die bis 24 Uhr öffnen oder sogar länger. Das ist ein perfektes Angebot, weil da ist nicht nur die Therme geöffnet, sondern auch die Sauna. Da gibt es tolle Cocktails, Musik und schöne Programme. Also das empfehle ich auf alle Fälle.
0: Das ist Almut Boller. Sie ist Geschäftsführerin vom Hessischen Heilbäderverband. 30 Kurorte im Bundesland sind damit dabei und die bringen für die graue Jahreszeit noch ein paar andere aufregende neue Sachen mit.
1: Neue gibt es zum Beispiel in Willingen das Lagunen-Erlebnisbad. Auch mit einer tollen Saunabereich, kann ich nur empfehlen. Ist ganz neu gemacht worden und auch erst seit diesem Jahr geöffnet. Also wer das erleben möchte, ist immer gut mit dabei.
0: Eine super Idee für alle Nordhessen und Sauerländer. Oder für die Saunasucht, die auch mal ein paar Kilometer extra fahren für ein entspannendes Badeerlebnis. 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
1: Guten Tag. Die geplante Pflegereform belastet mal wieder die Regierungskoalition zwischen Union und SPD. Gesundheitsminister Linnemann will seine Pläne am Mittwoch ins Kabinett bringen. Die SPD hält die aber für zu einseitig. Heute soll deshalb weiterverhandelt werden. Harmonie-Reporter Thomas Bleskin.
2: Knackpunkt ist vor allem die Finanzierung. Die SPD will, dass sich auch Privatversicherte stärker beteiligen und fordert außerdem eine Begrenzung für die Eigenanteile im Pflegeheim. Linnemann lehnt einen solchen Pflegedeckel bisher ab. Ihm geht es erst einmal darum, die Leistungen für Pflegebedürftige zu sichern und die Beiträge stabil zu halten. Größere Strukturreformen sollen dann ab Oktober in einer Kommission beraten werden. SPD-Gesundheitsexperte Pantazis rechnet trotzdem noch vor Mittwoch mit einer grundsätzlichen Einigung.
1: Wir haben gerade mal Ende September, aber schon so viel Solarstrom in Deutschland erzeugt wie im gesamten letzten Jahr. Knapp über 90 Terawattstunden sind es, vor allem weil es viel Sonnenschein gab, aber auch viele neue Anlagen, so der Bundesverband Solarwirtschaft. Mehr als 20 Jahre nach dem Einmarsch im Irak verlassen am Mittwoch die letzten US-Soldaten das Land. Besonders die kurdische Minderheit dort blickt jetzt in eine ungewisse Zukunft. Laut der Denkfabrik Atlantic Council verliert sie ihr wichtigstes Schutzschild. Gleichzeitig fürchten Kritiker, dass der Iran seine Macht in dem Land weiter ausbauen könnte. Außerirdisches Leben im All. Das könnte uns viel näher sein, als wir denken. Deutsche Forscher haben in einer verblüffenden Studie gezeigt, dass Leben auf dem Saturnmond Enceladus möglich wäre. Harmonie-Reporter Ronny Thorau, um was für Lebensformen geht es da am Saturn?
3: Ja, wir reden jetzt nicht von zweibeinigen Aliens mit Glubschaugen, sondern von Mikroorganismen. Aber würden wir auf dem Eismond Enceladus außerirdische kleine Lebensformen finden, dann wäre auch das eine absolute Sensation. Die deutschen Forscher haben in einer Laborkammer die Bedingungen des Ozeans unter der Eiskruste von Enceladus nachgebildet und bestimmte Tiefseeorganismen von der Erde da reingetan. Und die konnten überleben. Das heißt, Enceladus ist noch lebensfreundlicher als sowieso schon vermutet.
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4: Oft freundlich und auch trocken. Im Laufe des Tages kommen ein paar mehr Wolken, aber sommerliche Temperaturen 25 bis 29 Grad bei uns in Hessen. Auch morgen und am Mittwoch bleibt es warm und meist freundlich.
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4: Um 12:02 die wichtigsten Meldungen für euch. Achtung auf der A67 Mannheim-Darmstadt zwischen Funkstadt und Darmstädter Kreuz. Ein Müllsack auf der linken Spur. Auf der A3 Frankfurt-Köln zwischen Limburg-Süd und Diez 4 Kilometer Stau wegen eines defekten LKW. Hier ist nur die linke Spur frei. A49 Gießen-Kassel zwischen Neuental und Borken. Ein Unfall in der Baustelle. Und A661 Oberursel-Egelsbach am Offenbacher Kreuz ein Unfall in der Abfahrt zur A3 Richtung Frankfurt. Passt hier bitte auf. Geblitzt wird in Bad Wildungen-Reinhardshausen auf der Quellenstraße in beiden Richtungen in Höhe einer Bushaltestelle. 40 dürft ihr hier fahren. Alle Staus und Blitzer auch für eure Strecke findet ihr immer auch bei uns in der App. Kommt gut an. Ich bin Trixi. Schönen Mittag euch.
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1: Seine einzigartigen Armbewegungen und die unverwechselbar rauchige Stimme haben ihn zur Rock- und Blues-Legende werden lassen. Don't you love me anymore? Mr. Joe Cocker. Welche Behauptung trifft auf ihn zu? Hat der Mann mal 8 Millionen britische Pfund im Lotto gewonnen? Oder war Joe Cocker gelernter Gasinstallateur? Das ist die Flashback-Frage. Ihr habt 5 Sekunden. Und richtig ist, im Alter von 15 Jahren hat Joe Cocker beschlossen, eine Karriere als Musiker zu starten. Da die Bezahlung der spärlichen Auftritte allerdings nur wenig Geld einbrachte, absolvierte er nebenher eine Ausbildung zum Gasinstallateur. Eine sehr gute Doku mit dem Titel Joe Cocker zwischen Ruhm, Sucht und Comeback. Das könnt ihr euch anschauen in der Welt der 80er online und in der App. Dort lest ihr auch, für welche Rock-Ikonen Cocker mit seiner ersten Band im Vorprogramm aufgetreten ist.
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0: zusammen hier bei Harmony. Ich bin Jonas und ich wünsche euch einen muckeligen Mittag. 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
0: 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Was? Foreigner war da noch dabei? Foreigner,
1: ja.
0: Da habe ich jetzt zweimal einen Haken machen können, bei Michael Jackson und bei Foreigner, weil die Musik von denen wirst du da auf jeden Fall live erleben von richtig coolen Coverbands beim Legends Tribute Festival.
1: Toll, Thema.
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1: Guten Tag. Ein Krieg mit Russland. Gegen dieses Szenario ist die EU offenbar nicht ausreichend gewappnet. Ein aktueller Bericht zur Verteidigungsbereitschaft zeigt Schwachstellen, so die EU-Außenbeauftragte Kallas bei einem Treffen der Verteidigungsminister. Harmonie-Reporter Dieter Ebeling.
2: Große Lücken gibt es dem Bericht zufolge, und zwar vor allem bei der Luftverteidigung, bei Drohnen und bei den Munitionsbeständen. Es sei viel getan worden, aber noch nicht genug. Bis 2030 müsse die Verteidigungsbereitschaft dringend so verbessert werden, dass Russland keinen Angriff auf einen EU-Staat wagen könne. Kallas sagte, man müsse sich jetzt darauf konzentrieren, die vorhandenen Lücken tatsächlich zu schließen.
1: Eine riesige Plattform für Drogenhandel. Die haben die Behörden im letzten Jahr im Darknet abgeschaltet. Der mutmaßliche Gründer und Betreiber steht seit heute vor dem Frankfurter Landgericht. Harmonie-Reporterin Diana Kramer.
3: Bei der abgeschalteten Plattform soll es sich laut Anklage um den weltweit größten Handelsmarktplatz für Drogen und Arzneimittel gehandelt haben. Es soll mehr als 600.000 Kundenkonten auf der ganzen Welt und 2,3 Millionen Bestellungen gegeben haben. Den Gesamtumsatz bezifferten die Ermittler auf rund 330 Millionen Euro. Angeboten wurden unter anderem Kokain, Fentanyl oder Heroin. Der Angeklagte selbst soll so etwa 20 Millionen Euro eingenommen haben.
1: Vor einer Woche hat Mecklenburg-Vorpommern einen neuen Landtag gewählt. Heute haben die Sondierungsgespräche für eine neue Landesregierung begonnen, zunächst zwischen SPD und Linken. Die SPD-Ministerpräsidentin Schwesig will zudem ein Bündnis mit den Grünen. Die Wahl gewonnen hatte die AfD, sie hat allerdings keine Mehrheit. Hai-Alarm in Westaustralien. Dafür sorgt gerade ein angespülter Walkadaver am beliebten Stadtstrand von Perth. Kurz nachdem der tote Wal dort entdeckt wurde, tummelten sich schon mehrere Haie vor der Küste. Die Behörden haben den Strand auch schon gesperrt. Nur 15 Kilometer weiter war vor 10 Tagen ein Schwimmer bei einem Haiangriff ums Leben gekommen.
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4: Oft freundlich und trocken mit sonnigen Momenten, auch wenn am Nachmittag immer mehr Wolken durchziehen. Sommerliche Temperaturen, maximal 25 Grad in Nordhessen und rund um 29 Grad im Süden. Auch morgen und am Mittwoch bleibt es warm und freundlich.
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4: Gleich 3 Minuten nach 1 die wichtigsten Meldungen für euch auf der A3 Frankfurt-Köln zwischen Limburg-Süd und Dietz. 5 Kilometer Stau, hier ist ein defektes Fahrzeug, ein LKW und nur die linke Spur ist frei. Auf der A7 Würzburg-Fulda zwischen Rasthof-Rhön und Bad Brückenau-Volkers 3 Kilometer Stau an der Baustelle. A7 Hannover-Kassel zwischen Hanmünden-Lutterberg und Kassel-Nord 7 Kilometer Stau und stockender Verkehr an der Baustelle. Geblitzt wird in Egelsbach auf der Wogstraße, ist eine 30er-Zone, genau wie in Fulda auf der Lindenstraße. Alle Infos auch für eure Strecke gibt's immer auch bei uns online auf harmoniefm.de oder in der App. Ich bin Trixi Teffner. Schönen Nachmittag euch.
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1: Improvisierte Filmszenen, kleine Momente auf der Leinwand, die es so nie hätte geben sollen. Sowas lieben wir. Wenn Schauspieler plötzlich das Skript vergessen oder einfach mal was Neues reindichten und die Regie lässt es drin. Ist natürlich auch in den 80ern mal vorgekommen. Der Filmklassiker The Blues Brothers, der hat einen völlig unbekannten Cocktail zu Popkultur werden lassen, dank Schauspieler John Candy und weil der ein bisschen Bock auf Impro hatte. Candy, der hat ja den Ermittler Burton Mercer gespielt auf der Jagd nach den Blues Brothers. In einer Szene sitzt er mit zwei Polizeikollegen in einer Bar und dann hat er einen ungewöhnlichen Vorschlag.
2: Who wants an orange whip? Orange whip? Orange whip? Three orange whips.
1: Aha, Polizisten, die im Dienst saufen. Stand so nicht im Drehbuch. Wer will einen Orange Whip? Zumindest der zweite Polizist hat so ein bisschen verwirrt geschaut. Die haben es aber im Film drin gelassen. Den Streifen könnten wir mal wieder schauen. Und für alle, die dabei das richtige Getränk haben wollen, was ist der Orange Whip? Wie der Name schon sagt, was mit Orange, aber auch mit ordentlich Sprit. Rum, Wodka und Orangenschnaps sind da drin. Dazu dann O-Saft. Bis hierhin klingt es mal recht normal und auch ganz lecker eigentlich, aber ein Whip, der hat auch immer Sahne drin. Ich weiß, das mögen viele gar nicht. Aber es muss sein und es muss rein. Damit das nicht flockt, alles ordentlich durchschütteln und 80er auf der Zunge.
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3: Also das Allerschönste, was Büsse tun können, ist tanzen. 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
1: Guten Tag. Der Tankrabatt kann endgültig kommen. Bundespräsident Steinmeier hat das Gesetz unterzeichnet. Schon letzte Woche hatten es Bundestag und Bundesrat beschlossen und gebilligt. Harmonie-Reporterin Diana Kramer.
2: Damit kann der neue Tankrabatt wie geplant am 1. Oktober, also an diesem Donnerstag, in Kraft treten. Wie schon im Frühjahr wird die Energiesteuer auf Diesel und Benzin um 14 Cent gesenkt. Inklusive Mehrwertsteuer ergibt das eine Steuererleichterung um knapp 17 Cent je Liter. Dieses Mal gilt der Rabatt für 3 Monate bis Ende des Jahres, um Autofahrer von den hohen Spritpreisen zu entlasten. Die Kosten von 2,5 Milliarden Euro sollen jeweils zur Hälfte zwischen Bund und Ländern aufgeteilt werden.
1: Die geplante Pflegereform belastet mal wieder die Regierungskoalition zwischen Union und SPD. Gesundheitsminister Linnemann will seine Pläne am Mittwoch ins Kabinett bringen. Die SPD hält die aber für zu einseitig. Heute soll deshalb weiterverhandelt werden. Harmonie-Reporter Thomas Bleskin.
3: Knackpunkt ist vor allem die Finanzierung. Die SPD will, dass sich auch Privatversicherte stärker beteiligen und fordert außerdem eine Begrenzung für die Eigenanteile im Pflegeheim. Linnemann lehnt einen solchen Pflegedeckel bisher ab. Ihm geht es erst einmal darum, die Leistungen für Pflegebedürftige zu sichern und die Beiträge stabil zu halten. Größere Strukturreformen sollen dann ab Oktober in einer Kommission beraten werden. SPD-Gesundheitsexperte Pantazis rechnet trotzdem noch vor Mittwoch mit einer grundsätzlichen Einigung.
1: Vor einer Woche hat Mecklenburg-Vorpommern einen neuen Landtag gewählt. Heute haben die Sondierungsgespräche für eine neue Landesregierung begonnen, zunächst zwischen SPD und Linken. Die SPD-Ministerpräsidentin Schwesig will zudem ein Bündnis mit den Grünen. Die Wahl gewonnen hatte die AfD, sie hat allerdings keine Mehrheit.
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1: Kaum noch Güterschiffe auf dem Rhein. Der Grund, es regnet wieder zu wenig, viele Pegelstände sind deswegen auf ein historisches Tief gesunken. Besonders auf dem Mittelrhein zwischen St. Goar und Mainz seien nur noch vereinzelt Güterschiffe unterwegs, so der Bundesverband der deutschen Binnenschifffahrt. Das Ganze ist eine Gefahr für die Lieferketten. Um die zu stabilisieren, war im August schon zum Beispiel das Sonntagsfahrverbot für Lkw aufgehoben worden. Zur Börse, da tritt gerade der DAX auf der Stelle und steht bei 25.412 Punkten.
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4: Heute gibt's einen Mix aus ein paar mehr Wolken und aber auch Sonne. 25 bis 30 Grad heute höchstens. In der Nacht ist es eher mild auch und ein bisschen Nebel kommt auf. Morgen bestimmen dann ziemlich viele Schleierwolken das Wetter. Es bleibt trocken bei 26 bis 29 Grad.
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4: Achtung, auf der A4 Erfurt-Eisenach zwischen Eisenach-Ost und Eisenach-West, da liegen unbekannte Gegenstände auf der linken Spur. Achtung, auf der A66 Wiesbaden-Frankfurt zwischen Frankfurt-Salzheim und Kelkheim sind Hunde auf der Straße. Achtung, auf der A656 Heidelberg-Mannheim in Höhe Kreuz-Mannheim, ein Tier liegt dort auf der linken Spur. Achtung, auch auf der B260 im Rheingau-Taunus-Kreis zwischen Bad Schwalbach-Ramschied und der Abfahrt zur B275 sind Ziegen auf der Straße. A3 Frankfurt-Köln zwischen Limburg-Süd und Dietz 4 Kilometer Stau. A7 Hannover-Kassel zwischen Hannmünden-Lutterberg und Kassel-Ost 5 Kilometer Stau. Und der Vogelsbergkreis Vollsperrung zwischen Kirchdorf, Wahlen und Arnshain wegen eines Unfalls. Da könnte aber über Neustadt oder Kirchdorf fahren.
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4: Das habe ich dann auch noch mit Hubba Bubba festgeklebt.

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0: herzlich willkommen noch zu Dannys Popshow. Wir quatschen hier über alles, was uns in den 80ern so bewegt hat. Filme zum Beispiel, da haben wir ja auch gerade einen unglaublich guten Soundtrack von Kenny Loggins gehört zu Footloose. Überhaupt hatten die Filme in den 80ern unheimlich viel mit Tanzen zu tun, ne? Der hier auch. Hört mal genau hin, mal sehen, ob ihr erratet, welchen Film ich suche mit dieser Szene.
1: Nummer 174-63-1503.
2: Pete, ich wollte nicht Ihre Postleitzahl.
1: Das ist Ihre Sozialversicherungsnummer, du Arschloch. Sie arbeitet für dich.
0: Also.

0: wenn er mir sagt, was das für ein Film ist, dann gibt's eine bunte Tüte von mir selber gepackt, wie damals im Tante-Emma-Laden. Da sind Leckmuscheln drin, Zucker, Uhren, Armbänder und Bonbons, Candy, Lippenstift, Ahoi-Brause und natürlich Hubba-Bubba. Also ruft an, wir lösen gleich zusammen auf.
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0: 80er waren so cool. Auch das Event ins Kino gehen. Das Gefühl ist irgendwie nicht mehr so cool. Weiß er auch nicht. Streamen im Wohnzimmer kann da irgendwie nicht mithalten, ne? So, da holen wir uns das Gefühl einfach jetzt zurück. Ich wollte von euch wissen, welcher Film das hier ist.
1: Nummer 174 63 1503.
2: Pete, ich wollte nicht Ihre Postleitzahl.
1: Das ist Ihre Sozialversicherungsnummer, du Arschloch. Sie arbeitet für dich.
0: So, dann wollen wir mal schauen. Harmonie-Hörerin Silke aus Hirschberg hat's erkannt.
3: Hi.
0: Hi. Also ich muss dich da noch mal kurz was fragen, weil du ja in Hirschberg wohnst. Ich komme aus West-Berlin und wenn wir dann durch die Zone in den Urlaub gefahren sind, dass mein Vater immer an der Grenze angehalten, hat das Fenster runtergekurbelt und musste dem Grenzer dort sagen, wo wir hinwollen. Und dann war das immer Hirschberg.
3: Da gibt es noch einen Hirschberg, glaube ich, in der österreichischen Gegend, aber ich bin mir nicht sicher. Meint sie es in der Heidelberger Kante?
0: Nee, also so weit hat die Grenze dann doch nicht gereicht.
3: Nee.
0: Wie hast du denn damals mitgekriegt, als die Mauer gefallen ist?
3: Ich war 20. Mich hat es, glaube ich, nicht so wirklich interessiert.
0: Ja, ich war 17, mich auch nicht. Aber die Filme, die damals so rausgekommen sind, die haben uns interessiert.
3: Die waren super, ja.
0: Was hast du denn da gerade erkannt?
3: Flashdance.
0: Und das ist richtig! Herzlichen Glückwunsch, Mensch Silke. Dann kriegst du ein Westpaket in den Westen geschickt.
3: Hey, cool.
0: Ja, und zwar mit einer bunten Tüte drin. Da wünsche ich dir ganz viel Spaß bei.
3: Alles klar, super. Ja? Ich danke dir.
0: Ja, vielen Dank.
3: Dir
0: auch und danke für das nette Gespräch. Dankeschön.
3: Jo, tschüss.
0: Tschüss. Und wir befassen uns jetzt nochmal mit Flashdance. Ich habe früher immer versucht, das nachzutanzen, bin dann aber leider mit einem Knoten in den Beinen ins Krankenhaus gekommen. Den Soundtrack zu Flashdance, den hören wir jetzt. Hier ist Irene Cara und What a Feeling.
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ist Donnys Popshow beim 80er Radio Harmony. Gerade habe ich noch eine schöne Tüte Heubrause gekippt gegen die Nachmittagsmüdigkeit. Was waren wir rebellisch in den 80ern? Habe ich damals dreimal am Tag gemacht, obwohl hinten auf der Packung steht, man soll das in Wasser auflösen. Hier

0: 25. Juli 1983. 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Mit Hits wie Holiday, Borderline und You must be my lucky star. 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
1: Guten Tag. Das Pharmaunternehmen BioNTech schließt 3 Werke in Deutschland. Betroffen sind rund 1.800 Beschäftigte, so BioNTech. Demnach wurde unter anderem für den Standort Marburg kein Käufer gefunden. Harmonie-Reporterin Madeline Kassim.
2: Monatelang lief die Suche nach Käufern ohne Erfolg. Jetzt ist klar, Anfang 2028 werden sich die Werkstore in Marburg endgültig schließen. Allein dort sind rund 540 Mitarbeiter beschäftigt. Auch die Standorte im rheinland-pfälzischen Idar-Oberstein und in Tübingen in Baden-Württemberg werden dicht gemacht. Dass BioNTech sich von den 3 Standorten trennen will, ist schon seit dem Frühjahr bekannt. Gründe dafür seien unter anderem die geringe Auslastung, Kosteneinsparungen und die Fokussierung auf Krebsmedizin.
1: Der Tankrabatt kann endgültig kommen. Bundespräsident Steinmeier hat das Gesetz unterzeichnet. Schon letzte Woche hatten es Bundestag und Bundesrat beschlossen und gebilligt. Ab Donnerstag soll der Sprit dann im Schnitt um rund 17 Cent günstiger sein. Wieder ein Rücktritt für Jens Spahn. Der frühere Unionsfraktionschef zieht sich aus dem Haushaltsausschuss zurück. Darüber hatte zuerst der Spiegel berichtet. In der letzten Sitzungswoche hatte es im Ausschuss Streit gegeben, weil Spahn abwesend war, aber Bilder aufgetaucht waren, die ihn auf der italienischen Insel Sardinien zeigen sollen. Hai-Alarm in Westaustralien. Dafür sorgt gerade ein angespülter Walkadaver am beliebten Stadtstrand von Perth. Kurz nachdem der tote Wal dort entdeckt wurde, tummelten sich schon mehrere Haie vor der Küste. Die Behörden haben den Strand auch schon gesperrt. Nur 15 Kilometer weiter war vor 10 Tagen ein Schwimmer bei einem Haiangriff ums Leben gekommen.
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3: Ja, es gibt heute einen Mix aus ein paar mehr Wolken, aber auch Sonne. Bis 30 Grad sind noch drin. Heute Nacht ist es auch eher mild, so ein bisschen Nebel kommt auf. Morgen dann ziemlich viele Schleierwolken, aber es bleibt trocken bei 26 bis 29 Grad.
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3: Achtung auf der A3 Köln-Frankfurt zwischen Bad Camberg und Itzstein Reifenteile. Achtung auch auf der B260 Rheingau-Taunus-Kreis zwischen Bad Schwalbach-Ramschied und der Abfahrt zur B275 Ziegen oder in der Nähe der Fahrbahn, also auf der Straße oder daneben. Fahrt in beiden Richtungen besonders vorsichtig. A5 Heidelberg-Darmstadt zwischen Bensheim und Seeheim-Jugenheim, 5 Kilometer Stau. A61 Speyer-Koblenz zwischen Gundersheim und Kreuz-Alzey, 9 Kilometer Stau. Und die B8 Hochtaunuskreis, Vollsperrung in Königstein zwischen Rewe und Edeka in beiden Richtungen wegen eines Unfalls.
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Ich weiß, Leute, wir lieben die 80er alle, aber heute ist mir wieder was aufgefallen, als eine Behörde vorhin einen Rückruf angeboten hat. Dafür musstest du ja früher zu Hause sein, ne? Weil dann hieß es, wir melden uns im Laufe des Vormittags und du musstest einen halben Tag freinehmen. Ja, besser war die Mucke damals. Hier ist jetzt von 89 in Dannys Popshow Nene Cherry und Manchild. Bitte?

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Hier ist Dannys Popshow beim 80er Radio Harmony. Gleich spiele ich euch Erasure, Chains of Love. Die haben einen neuen Longplayer am Start. Bitte? Ach, das heißt heute Album. Gut, ob ich mit denen dann auch Lackbilder tauschen kann? Naja, das klären wir alles morgen. Vorher wollte ich euch aber noch von einem Song von Erasure erzählen, der aus dem Jahr 88 ist. Chains of Love nämlich. Wisst ihr noch, 88? Da hatten viele ein mega hässliches Kuscheltier im Bett sitzen. Warze auf der Nase, langer Rüssel. Aber geliebt haben wir ihn. Unseren Alf. Ich habe keine Folge damals verpasst. Es war auch endlich mal wieder ein Außerirdischer, der nicht die Welt erobern wollte, sondern einfach nur die Katze.

den 80ern, da gab es eine Band, die haben mit ihrem Bleistift gezeichneten Video alle Rekorde gebrochen. Jawohl, aha, mit Take On Me. Da haben sie in Norwegen auch musikalisch berühmt gemacht. Und Sänger Morten Harket, der hat nie aufgehört, Musik zu machen. Und auch seine Töchter mit ins Boot geholt. Seine Tochter Tomine Hake zum Beispiel ist als Sängerin in seine Fußstapfen getreten. Außerdem ist die Synchronsprecherin und auch Schauspielerin. Und nur weil Morten an einer Parkinson-Erkrankung leidet, ist er zusammen mit ihrer Halbschwester Carmen zum gesanglichen Unterstützen auf dem neuen Album mit Papa ins Studio gegangen. Das Album heißt Human Grace und kommt Ende November raus. Und ich als alter Aha-Fan mit Lederarmbändern um den Handgelenken und Tagebüchern voller Liebes Briefe an Morten. Ich freue mich natürlich einen Ast und habe, als ich die Vorab-Single jetzt hier mit Tochter Tomine gehört habe, richtig heulen müssen erstmal. Mir sind wirklich die Tränen gelaufen, weil die so schön ist. Ja, ist peinlich, aber hört sie selber mal an, ne? Dann heult er wahrscheinlich gleich mit. Aber macht euch ein eigenes Bild. Hier ist jetzt Morten Harket und Hold Me by Harmony in Dannys Popshow. Viel Spaß und ganz viele Taschentücher.

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1: Guten Tag. Der Tankrabatt kann endgültig kommen. Bundespräsident Steinmeier hat das Gesetz unterzeichnet. Schon letzte Woche hatten es Bundestag und Bundesrat beschlossen und gebilligt. Harmonie-Reporterin Diana Kramer.
2: Damit kann der neue Tankrabatt wie geplant am 1. Oktober, also an diesem Donnerstag, in Kraft treten. Wie schon im Frühjahr wird die Energiesteuer auf Diesel und Benzin um 14 Cent gesenkt. Inklusive Mehrwertsteuer ergibt das eine Steuererleichterung um knapp 17 Cent je Liter. Dieses Mal gilt der Rabatt für 3 Monate bis Ende des Jahres, um Autofahrer von den hohen Spritpreisen zu entlasten. Die Kosten von 2,5 Milliarden Euro sollen jeweils zur Hälfte zwischen Bund und Ländern aufgeteilt werden.
1: Auf dem Rhein wird es für Frachtschiffe immer schwieriger. An mehreren Pegeln wurden inzwischen historische Tiefstände gemessen. Laut Bundesverband der deutschen Binnenschifffahrt sind besonders auf dem Mittelrhein nur noch vereinzelt Güterschiffe unterwegs. Harmonie-Reporterin Zoe Tasovali.
3: Vor allem zwischen St. Goar und Mainz in Rheinland-Pfalz gibt's kaum Wasser. Die wenigen Schiffe, die dort noch durchkommen, können deutlich weniger laden. Das trifft vor allem Raffinerien und Chemie- und Stahlwerke, die große Mengen über den Rhein transportieren. Laut einem Experten des Instituts der deutschen Wirtschaft sind wichtige Lieferwege inzwischen weitgehend unterbrochen. Etwas Hoffnung gibt's aber. In Köln sollen die Wasserstände zum Ende der Woche wieder steigen, in Kaub am Mittelrhein ab dem kommenden Wochenende.
1: Sexualisierte Deepfakes, Drohungen, unerwünschte Nachrichten. Aus Angst vor digitaler Gewalt halten sich rund 2 Drittel der Frauen in Deutschland im Internet zurück. Das hat laut dem Deutschen Frauenrat eine aktuelle Befragung gezeigt. Frauen schränken demnach online ihr Verhalten ein, teilen weniger Bilder oder ziehen sich aus digitalen Räumen zurück. Außerirdisches Leben im All. Das könnte uns viel näher sein, als wir denken. Deutsche Forscher haben in einer verblüffenden Studie gezeigt, dass Leben auf dem Saturnmond Enceladus möglich wäre. Harmonie-Reporter Ronny Thorau, um was für Lebensformen geht es da am Saturn?
4: Ja, wir reden jetzt nicht von zweibeinigen Aliens mit Glubschaugen, sondern von Mikroorganismen. Aber würden wir auf dem Eismond Enceladus außerirdische kleine Lebensformen finden, dann wäre auch das eine absolute Sensation. Die deutschen Forscher haben in einer Laborkammer die Bedingungen des Ozeans unter der Eiskruste von Enceladus nachgebildet und bestimmte Tiefseeorganismen von der Erde da reingetan. Und die konnten überleben. Das heißt, Enceladus ist noch lebensfreundlicher als sowieso schon vermutet.
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5: Also mich kriegst du ja mit solchen Geschichten, ne? Das ist wie bei Raumschiff Enterprise und dann beamt mich Scotty runter und auf einmal war das iPhone da und sah aus wie der Communicator. Also Leute, ich sag euch, ne? Es gibt eine Zukunft. Nicht wie in den 80ern, no future, no, no, no. So, was gibt's noch? Ein Mix aus Sonne und Wolken heute, aber warm. Trocken bleibt es auch. In der Nacht gibt es Nebel, auch relativ mild dann. Morgen bestimmen ziemlich viele Schleierwolken das Wetter. Es bleibt aber trocken bei 26 bis 29 Grad.
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5: Achtung, auf der A67 Darmstadt-Mannheim zwischen Lorsch und Viernheimer Dreieck liegen Möbel auf der Straße. A3 Würzburg-Frankfurt zwischen Marktheidenfeld und Rohrbrunn, da steht ein kaputter Laster auf der rechten Spur. Und die A3 Frankfurt-Würzburg zwischen Frankfurt-Süd und Oberzhausen 6 Kilometer stockend. A5 Karlsruhe-Heidelberg zwischen Kronau und Walldorf 4 Kilometer Stau an der Baustelle. Und die A7 Kassel-Hannover zwischen Dreieck Kassel-Süd und Kassel-Nord 4 Kilometer Stau. A7 Kassel-Hannover zwischen Dreieck Kassel-Süd und Kassel-Ost nochmal 4 Kilometer Stau und die A49 Kassel-Gießen zwischen Kreuz Kassel-Mitte und Kassel-Waldau nochmal 3 Kilometer stockend.
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5: Schönen Feierabend, falls ihr schon einen habt.

0: 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Was würde ich denn jetzt irgendwie mit 1000 Euro machen? Weiß ich nicht, vielleicht eine 80er-Party schmeißen? Konto ausgleichen, sagt mein Mann. Oder, bitte? Ja, hätte ich fast vergessen. Einmal volltanken, bitte. Jetzt kommt ja auch der Tankrabatt. Dann eben ein und ein Achtelmal volltanken.
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Hi, schönen Nachmittag und viel Spaß jetzt mit Michael Jackson. Das ist schon ein bisschen was her, dass ich die Biografie im Kino gesehen habe, aber irgendwie denke ich immer noch drüber nach, als er zum Beispiel diesen Pepsi-Dreh hatte. Auf den hat er ja eh keinen Bock gehabt und dann fangen seine Haare auch noch Feuer und der muss ins Krankenhaus und hat Verbrennungen und Schmerzen. Das war 84. 88 ging es ihm dann wieder einigermaßen, also bis auf die generelle Meise, die er ja hatte. Ich weiß noch, ich habe den immer cool gefunden in den 80ern, den Michael, aber so richtig Fan war ich nie, weil er irgendwie schon damals so wie so ein Alien rüberkam, so unnahbar. Aber die Mucke hatten wir selbstverständlich viel auf dem Walkman drauf. Hier ist er jetzt mit Smooth Criminal, Michael Jackson in deinem

Dannys Popshow hier. Viele Leute haben dies Jahr schon einen runden Geburtstag gefeiert. Samantha Fox zum Beispiel ist 60 geworden. Die gehört ja zu den 80ern wie Hawaii-Toast und Zurück in die Zukunft ist ja auch nicht wegzudenken. Und ich weiß noch, als ich die 7. Klasse wiederholt habe, bin ich am ersten Tag rein und habe mich auf einen freien Platz gesetzt und das Mädchen neben mir meinte, sie würde auch Samantha Fox genannt werden. Das war richtig, richtig schräg, weil die hatte dunkle, glatte Haare, war damals schon 1,80, aber wenn ich es mir dann so recht überlegt habe, ne, unterhalb des Dekolletés sah die der jetzt schon mega ähnlich. Die echte Samantha Fox kriegt ihr jetzt.

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1: Guten Tag. Im Streit um die Pflegereform erhöht Gesundheitsminister Linnemann den Druck auf Finanzminister Klingbeil. Der CDU-Politiker fordert, dass der Bund mehr als 5 Milliarden Euro an die Pflegeversicherung zahlt. Die SPD verlangt dagegen unter anderem eine Begrenzung der Heimkosten und eine Beteiligung der privaten Pflegeversicherung. Harmonie-Reporter Thomas Pleskin.
2: Linnemann lehnt beide SPD-Vorschläge ab. Bei einem Finanzausgleich mit der privaten Pflegeversicherung sieht er verfassungsrechtliche Probleme. Ein Deckel bei den Heimkosten ist aus seiner Sicht nicht ausreichend. Stattdessen fordert er vom Bund Gelder, die von der Pflegeversicherung während der Corona-Pandemie für Krisenmaßnahmen ausgegeben wurden, etwa um Mindereinnahmen bei Pflegeeinrichtungen auszugleichen oder Tests zu beschaffen. Linnemanns Argument, solche gesamtgesellschaftlichen Aufgaben hätten aus Steuern bezahlt werden müssen.
1: Das Pharmaunternehmen BioNTech schließt 3 Werke in Deutschland. Betroffen sind rund 1.800 Beschäftigte, so BioNTech. Demnach wurde unter anderem für den Standort Marburg kein Käufer gefunden. Harmonie-Reporterin Madeline Kasim.
3: Monatelang lief die Suche nach Käufern ohne Erfolg. Jetzt ist klar, Anfang 2028 werden sich die Werkstore in Marburg endgültig schließen. Allein dort sind rund 540 Mitarbeiter beschäftigt. Auch die Standorte im rheinland-pfälzischen Idar-Oberstein und in Tübingen in Baden-Württemberg werden dicht gemacht. Dass BioNTech sich von den 3 Standorten trennen will, ist schon seit dem Frühjahr bekannt. Gründe dafür seien unter anderem die geringe Auslastung, Kosteneinsparungen und die Fokussierung auf Krebsmedizin.
1: Wieder ein Rücktritt für Jens Spahn. Der frühere Unionsfraktionschef zieht sich aus dem Haushaltsausschuss zurück. Darüber hatte zuerst der Spiegel berichtet. In der letzten Sitzungswoche hatte es im Ausschuss Streit gegeben, weil Spahn abwesend war, aber Bilder aufgetaucht waren, die ihn auf der italienischen Insel Sardinien zeigen sollen. Wir haben gerade mal Ende September, aber schon so viel Solarstrom in Deutschland erzeugt wie im gesamten letzten Jahr. Knapp über 90 Terawattstunden sind es, vor allem weil es viel Sonnenschein gab, aber auch viele neue Anlagen, so der Bundesverband Solarwirtschaft.
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4: Warm ist es heute und trocken bleibt es. Heute Nacht ist auch eher mild, ein bisschen Nebel kommt auf. Morgen dann oft bewölkt, aber trocken und höchstens 26 bis 29 Grad.
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4: Achtung, auf der A3 Köln-Frankfurt in der Auffahrt Montabaur liegt ein Metallteil auf der Straße. Achtung auch auf der A7 Kassel-Hannover zwischen Hannmünden-Lutterberg und Hannover-Schmünden-Hedemünden Gegenstände. Achtung auf der A44 Dortmund-Kassel zwischen Lichtenau und Marsberg auch nochmal Gegenstände. Und dann die A3 Frankfurt-Würzburg zwischen Frankfurter Kreuz und Offenbacher Kreuz 6 Kilometer Stau. A5 Karlsruhe-Heidelberg zwischen Kronau und Waldorf 4 Kilometer Stau und A60 Rüsselsheim-Mainz zwischen Mainz-Weisenau und Kreuz-Mainz-Süd 3 Kilometer Stau. A6 43 Wiesbaden-Mainz zwischen Schiersteiner Kreuz und Mainz-Mombach 2 Kilometer Stau. Und auf der A6 61 Oberursel-Egelsbach in der Abfahrt Neu-Isenburg gab es einen Unfall. Fahrt da mal vorsichtig ran. Punkt.
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4: Ja, das muss jetzt mein Gehirn halten, damit es nicht rauskullert.

0: Wunder über Wunder damals in den 80ern. Zum Beispiel die Urzeitkrebse in den Yps-Heften. Da bekam man ein Tütchen mit Eiern und dann konntest du deinen eigenen Jurassic Park im Wasserglas züchten. Ich bin dann irgendwann bei denen eingezogen und wir haben zusammen Partys veranstaltet. Es war toll. Bitte? Wie die Disco-Kugel ins Glas gepasst hat. Tja, das wird für immer das Geheimnis der Urzeitkrebse bleiben.
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Und hier ist Dannys Popshow beim 80er Radio Harmonie. Wir kümmern uns jetzt mal um das Jahr 82. Da kam der Videorekorder bei ganz vielen von uns ins Wohnzimmer. Also bei uns zu Hause noch lange nicht, aber bei einem Mädchen aus meiner Klasse. Die Eltern, die hatten einen und manchmal, wenn die arbeiten waren, da haben wir heimlich Filme geguckt und die VHS-Kassetten und Rekorder bestaunt. Das war aber auch wirklich so krass, ne? Da konntest du auf einmal Filme aus dem Fernsehen aufnehmen und später gucken. Ich erinnere mich, dass ich damals, als ich so ein Ding das erste Mal gesehen habe, dachte, wow, da sind ja mehr Knöpfe dran als bei Raumschiff Enterprise auf der Brücke.

0: Wir gehen jetzt nochmal zurück ins Jahr 1987. Da kann ich mich noch erinnern, ich komme ja aus West-Berlin, dass es da einen mega Aufruhr gab, weil der Zoo in Berlin zwei Pandas bekommen hat. Wirklich jeder Wandertag, den wir in der Schule hatten, der ging dann in den Zoo und dann 3 Stunden Pandas gucken. Das lief damals sogar in der Tagesschau. Wahrscheinlich hat ihr das, auch wenn ihr nicht in Berlin gewohnt habt, mitgekriegt. Die waren wirklich solche Stars. Die hatten mehr Besucher damals als sonst irgendeine Sehenswürdigkeit. Die waren aber auch so überniedlich, ne? Wie die da so saßen und den ganzen Tag am Bambus geknabbert haben. Boah, was war ich neidisch auf die. Die durften den ganzen Tag meinen Traum leben. Fressen, schlafen und süß gucken. Also 2 Sachen davon schaffe ich, aber süß gucken, das klappt nicht. Im selben Jahr, als die Pandas in den Berliner Zoo gezogen sind, ist dieser Song hier rausgekommen. Hier ist Dan Harrow und Don't Break My Heart.
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1: Guten Abend. Der Tankrabatt kann endgültig kommen. Bundespräsident Steinmeier hat das Gesetz unterzeichnet. Schon letzte Woche hatten es Bundestag und Bundesrat beschlossen und gebilligt. Harmonie-Reporterin Diana Kramer.
2: Damit kann der neue Tankrabatt wie geplant am 1. Oktober, also an diesem Donnerstag, in Kraft treten. Wie schon im Frühjahr wird die Energiesteuer auf Diesel und Benzin um 14 Cent gesenkt. Inklusive Mehrwertsteuer ergibt das eine Steuererleichterung um knapp 17 Cent je Liter. Dieses Mal gilt der Rabatt für 3 Monate bis Ende des Jahres, um Autofahrer von den hohen Spritpreisen zu entlasten. Die Kosten von 2,5 Milliarden Euro sollen jeweils zur Hälfte zwischen Bund und Ländern aufgeteilt werden.
1: Das Pharmaunternehmen BioNTech schließt 3 Werke in Deutschland. Betroffen sind rund 1.800 Beschäftigte, so BioNTech. Demnach wurde unter anderem für den Standort Marburg kein Käufer gefunden. Harmonie-Reporterin Madlin Kassim.
3: Monatelang lief die Suche nach Käufern ohne Erfolg. Jetzt ist klar, Anfang 2028 werden sich die Werkstore in Marburg endgültig schließen. Allein dort sind rund 540 Mitarbeiter beschäftigt. Auch die Standorte im rheinland-pfälzischen Idar-Oberstein und in Tübingen in Baden-Württemberg werden dicht gemacht. Dass BioNTech sich von den 3 Standorten trennen will, ist schon seit dem Frühjahr bekannt. Gründe dafür seien unter anderem die geringe Auslastung, Kosteneinsparungen und die Fokussierung auf Krebsmedizin.
1: Sexualisierte Deepfakes, Drohungen, unerwünschte Nachrichten. Aus Angst vor digitaler Gewalt halten sich rund 2/3 der Frauen in Deutschland im Internet zurück. Das hat laut dem Deutschen Frauenrat eine aktuelle Befragung gezeigt. Frauen schränken demnach online ihr Verhalten ein, teilen weniger Bilder oder ziehen sich aus digitalen Räumen zurück.
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1: Leichte Entspannung auf dem deutschen Arbeitsmarkt. Die Unternehmen planen wieder weniger Stellenstreichungen, so das IFO-Institut. Trotzdem schrumpft der Arbeitsmarkt insgesamt, weil viele Ältere in Rente gehen, betonen Forscher des IAB. Zudem wäre die Lage ohne Beschäftigte aus dem Ausland laut dem Statistischen Bundesamt noch viel dramatischer. Zur Börse. Der DAX schließt heute 0,1% im Minus bei 25.374 Punkten.
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4: Boah, das ist noch warm. Auch in der Nacht bleibt's mild, kommt ein bisschen Nebel auf. Morgen dann bewölkt, aber trocken und höchstens 26 bis 29 Grad. Wie ich das so sage, also Ende September bis 29 Grad ist, müsste ich eigentlich noch ein bisschen Konfetti-Regen schmeißen.
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4: Es ist natürlich schwarz, das Konfetti. Weil eigentlich soll es mal regnen, ein bisschen kühler werden. So, was war noch? Verkehr. Hat Verzögerung heute. Ist wie zu Hause, Thorsten. Achtung auf der A7, Kassel-Hannover. Zwischen Hannover-Schmünden-Lutterberg und Hannover-Schmünden-Hedemünden liegen Gegenstände. Achtung auf der A643, Mainz-Wiesbaden. Zwischen Mainz-Mombach und Wiesbaden-Eppelallee auch nochmal Gegenstände. Und A3, Frankfurt-Köln. Am Frankfurter Kreuz ist die Abfahrt zur A5 Richtung Darmstadt gesperrt. Da ist ein LKW umgekippt. Wenn er könnt, dann fahrt er weiträumig drumherum. Ansonsten noch A3 Frankfurt-Köln zwischen Frankfurter Kreuz und Mönchhof-Dreieck. 2 Kilometer Stau. Und A3 Frankfurt-Würzburg zwischen Frankfurter Kreuz und Offenbacher Kreuz. Da stockt's auch nochmal. Ich wünsche einen schönen Feierabend. Passt auf euch auf. Bis dann.
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1: Die eigene Arbeit für einen anderen liegen lassen. Ja, entweder muss das dein Chef sein oder du hast denjenigen sehr gern. Oder es ist eine absolute Legende, eine Instanz, ein Idol, wo du einfach nicht Nein sagen kannst. Ja, wenn David Bowie anruft, dann kommst du. Auch wenn du selbst ein riesiger Star bist. Stevie Ray Vaughan, der hat 1983 eigentlich gerade an seinem eigenen Album gearbeitet. Aber David Bowie wollte ihn für die Aufnahme zu Let's Dance haben. Der hat ihn beim Montreux Jazz Festival spielen sehen, er war geflasht. Also hat er sich mit einem anderen Superstar besprochen, Nile Rodgers, der war auch noch an dem Song beteiligt. Und die haben dann zusammen Vaughan ins Studio geholt. Zu dritt haben sie diesen unfassbar groovigen, coolen Song gebastelt. Bowie hat den eingängigen Text reingegeben, Vaughan das Gitarrenriff. Und Rodgers hat dafür gesorgt, dass ein Song mit Dance im Titel auch nach Dance klingt. Jetzt hier für euch bei Harmony, Let's Dance von dieser super starken Kombi. Wir machen alle mal ganz weit den Mund auf. Ah.

0: Danke.
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1: Morty, du musst mit mir zurückkommen.
2: Wir reisen ins Jahr 1989. Dustin Hoffman räumt ab. Oscar für den besten Hauptdarsteller in Rain Man. Und im Radio lief in dem Jahr dieser Song.

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